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0: Luzi, ich kann dir eins sagen, das wird der Sommerhit, das wird der Sommerhit.
1: Meinst du, die haben alle so einen schlechten Geschmack wie du?
0: Ach, besser einen schlechten als gar keinen.
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0: 豆口子。
1: Danke.
2: Bitte.
1: Na dann?
2: Na dann nicht.
1: Ist es wohl soweit?
2: Ja. Soweit ist es wohl.
1: Leb wohl.
2: Du auch.
1: Was? Hey, hey, wo gehst du hin?
2: Frag nicht, der Weg wird schwer.
1: Hey, Lisa, ich bin's, was?
2: Merci, merci, merci, chérie, adios, adios, ciao, bye bye, see you later.
1: Oh Gott.
2: Ja, dann hör du auch auf mit diesem Wie mach ich's richtig, damit die Alte doch noch endlich anbeißt, Kram. Wo hast du das denn gelesen, du Dummkopf? Du Süße.
1: Ich entscheide, wann ich beleidigt werde, okay?
2: Mund halten, okay? Du bist wirklich das, worauf ich gewartet habe. Ich hab das nicht hören wollen. Hier drin, in mir. Aber es ist stärker als all meine Erfahrung. Ich war mir noch nie so sicher.

Am 21. Tag des Monats September, in einem der letzten Jahre eines noch nicht weit zurückliegenden Jahrtausends, sah sich die Menschheit unversehens einer tödlichen Bedrohung ihrer Existenz ausgesetzt. Der unheilvolle Widersacher, von dem die Gefahr ausging, tauchte, wie es solche Widersacher häufig tun, an einem scheinbar höchst unschuldigen, ganz unwahrscheinlichen Ort auf.

0: Herr König? Hallo, Herr König. Darf ich Sie etwas fragen? Herr König, ich habe da mal eine Frage.
1: Guck mal da, unser Frühstück.
2: Schnauze. Was führt dich zu mir, Tabaluga?
0: Ich habe eine Frage, Herr König. Du bist doch reich. Kann man sich Zeit kaufen?
2: Schnauze! Ja klar, time is money.

0: Matthias, komm jetzt, beeil dich.
1: Wieso denn eigentlich?
0: Zieh dich an und dann komm schnell runter.
1: Was ist denn los?
0: Wir machen einen Ausflug.
1: Wo ist denn das Auto her?
0: Das hat mir der Pfarrer geliehen.

alle Sender in der Bundesrepublik Deutschland und West-Berlin, angeschlossen Radio Saarbrücken. Wir übertragen aus dem Bankdorfstadion in Bern das Endspiel um die Fußballweltmeisterschaft zwischen Deutschland und Ungarn. Reporter ist Herbert Zimmermann.

Nachschuss! Auf der Torlinie gerettet! Nachschuss müsste kommen! Nochmal auf der Torlinie!

Spieler, der alleine durchgeht. An zwei Spielern vorbei. Gott steht schön mit dem linken Fuß zum rechten Flügel. Zu Kopf. Gefahr für das deutsche Tor. Schön nach innen geflankt. Zu Hidekunti. Und lieber, ich nehme ihn. Puskas schießt.

Mann am linken Flügel durch Schäfer. Schäfers Zuspiel zum Morlock wird von den Ungarn abgewehrt. Und Boczek, immer wieder Boczek, der rechte Läufer der Ungarn, am Ball. Er hat den Ball verloren.

0: Mach mal die Augen zu.
1: Warum?
0: Weil wir eine Überraschung für dich haben.
2: Wir haben eine Überraschung.
3: Wir haben eine Überraschung.
1: Eigentlich mag ich keine Überraschungen.
0: Oh, diese wirst du mögen. Jetzt kannst du gucken. Tada! Quittenpudding Flambé! Das habe ich schon seit Jahren nicht mehr gekocht. Aber ich dachte, für diesen besonderen Anlass...
1: Was für ein besonderer Anlass?
0: Also, heute vor einem Jahr bist du hier angekommen. Deswegen dachte ich, wir sollten das mit einer kleinen Party feiern. Also habe ich das gekocht und... Theo!
2: Ich habe dir eine neue Flöte geschnitzt.
1: Die ist wunderschön, Theo. Vielen Dank. Ich weiß gar nicht, was ich sagen soll.
0: Dann lass mich etwas sagen. In den 12 Monaten, die du jetzt hier bei uns bist, bist du sehr wichtig für mich geworden. Für uns. Für unser ganz alltägliches Leben hier. Also möchte ich sagen, für Theo und für mich, wir sind froh, dass du da bist. Und jetzt, wo noch so viele schöne Jahre vor uns liegen, sollst du hier deinen Platz einnehmen. Hier. Am Kopf des Tisches. Hey, will denn hier niemand was von meinem Pudding?
2: Doch, ich.
1: Ich kann hier nicht bleiben.
0: Pippin.
1: Ich muss gehen, es tut mir leid.
0: Warum?
1: Weil es nicht reicht. Leben bedeutet mehr als leckende Dächer, sterbende Enten, brennender Quittenpudding.
0: Was redest du denn da?
1: Ich will einfach nicht mein ganzes Leben lang jeden Tag die gleichen Dinge tun müssen.
0: Und na?
1: Begreifst du denn nicht, dass es etwas Größeres geben muss als das? Es muss!
0: Aber vielleicht gibt es nicht mehr.
1: Ich bin mir sicher.

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Bist du denn noch immer hier, wenn du doch schon seit Tagen weg bist? 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Ich hab mich doch so gut vergraben. Hab mich vergraben und verbuddelt und versteckt. Doch in Sekundeneile hast du mich entdeckt. Und jetzt sitz ich hier mit dem scheiß Klavier. Du bist nicht mehr hier.

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0: trotz meiner großen Erfolge bin ich immer noch ein hart arbeitender Mann. Sozusagen ein alter Arbeiter.
1: Bravo! Und ich selbst, ich bin eben ein alter Fremdenlegionär.
2: Bravo! Nein, er macht Witze, er ist im französischen Auswärtigen Dienst.
1: Ich war ein Fremdenlegionär mit Säbel in der Hand und rockte durch die Wüste mit dem Bauch im heißen Sand.

0: Die sehen ja aus wie Griechen, wo ist denn meine Brille?
1: Oh nein, nein, nein, da sind überhaupt keine Griechen auf meinen Tellern. Es sei denn, sie sind nicht gut abgewaschen.
2: Also auf jeden Fall nackte Männer.
1: Nein, nein, nein, da müssen auch Mädchen sein. Das ist ein gemischtes Service.

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0: Was meinst du damit?
1: Na, das hier. Diese Welt in meinen Träumen, da habe ich es gesehen, gehört und gefühlt. Das sind die wahren Wunder. Und ihr kennt sie bereits.
0: Das sollen alles Wunder sein?
1: Es geht nicht darum, dass ihr so seid wie ich. Sondern, dass ich endlich so bin wie ihr.

0: 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Was tust du hier? Ich habe dir verboten, jemals hierher zu kommen! Ist dir klar, was du hättest anrichten können? Verschwinde!
1: Nein!
0: Du hättest kein Recht, hierher zu kommen! Kein Recht!
1: Nein! Räum mich nicht an! Versprochen oder nicht versprochen, ich bleibe nicht hier!
0: Es tut mir leid, es tut mir so leid, ich wollte dich nicht erschrecken, ich wollte dir nicht wehtun! Du verstehst es nicht. Es bleibt nur noch so wenig von mir. Nur noch so wenig.
2: Entstellt ist mein Gesicht.

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1: 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Du kennst New York nicht? 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

0: Sie müssen fort. Farewell. Man darf sie hier nicht sehen.
1: Nur keine Panik, Danny. Max ist doch in London, das hast du selbst gesagt.

0: Danny, still. Pardon? Habe ich Sie erschreckt? Ich bitte vielmals um Entschuldigung. Alle deine Vorsichtsmaßnahmen waren umsonst, Danny. Die Hausherrin hat gelauscht.
1: Ich hörte Stimmen, Mrs. Danvers.
0: Willst du mir nicht vorstellen?
2: Mr. Jack Favell, Madam. Mrs. de Winters Cousin.
1: Guten Tag. Bleiben Sie zum Tee?
0: Ach, ist das nicht reizend? Wirklich, Danny. Ich habe große Lust, die Einladung anzunehmen. Vielleicht hast du recht. Ich will die junge Frau nicht auf Abwege führen. Es ist wohl besser, ich empfehle mich. Adieu, Verehrteste.
1: Wie Sie meinen, Mr. Favell. Auf Wiedersehen.
0: Was ich noch sagen wollte. Es wäre nett von Ihnen, wenn Sie meine kleine Stippvisite für sich behalten würden. Max ist nicht gerade ein Fan von mir. Und wir wollen doch der guten, armen Danny keine Schwierigkeiten machen. Nicht wahr? Tüdelü.
1: Nein, natürlich, ist schon gut.
2: Haben Sie sich schon entschieden, was Sie auf dem Kostümfest tragen würden?
1: Nein, noch nicht.
2: Hat Mr. de Winter keinen Wunsch geäußert?
1: Oh nein, er überlässt alles mir.
2: Also, wenn ich einen Vorschlag machen darf. Das Lieblingsgemälde Ihres Gatten.
1: Wirklich?
2: Caroline de Winter, eine Schwester von Mr. de Winters Urgroßvater.
1: Ja, das wäre eine Möglichkeit.
2: Überraschen Sie ihn. Ich lasse das Bild auf Ihr Zimmer bringen. Die Schneiderin soll es als Vorlage benutzen.
1: Vielen Dank, Mrs. Danvers. Wirklich, das ist sehr nett von Ihnen. Es soll unser Geheimnis sein.
2: Schön hier, nicht wahr? Sehen Sie sich ruhig um. Das Zimmer von Mrs. de Winter. Ein herrlicher Raum.
1: Ja, sehr schön. Aber ein bisschen unheimlich.
2: Mr. de Winter hat den Westflügel nicht mehr betreten, seit seine Frau ertrunken ist. Das Rauschen der Brandung. Hören Sie das? Das Meer ruft Ihren Namen.

0: und Arbeit gibt's für uns noch mehr. Oh Gustav, wenn's nur so wär.
1: Es ist nur ein Auftrag und nicht mehr.
2: Ihr werdet schon sehen.
0: Für Sie, Frau Rudert.

0: Sieh her, Maria. Zwei Nationen, eine Insel. Schottland, England.
1: England ist größer als wir, Mama.
0: Größer und gieriger. Unser alter Feind.

0: selbst mal Königin von England werden könnte, die ihren eigenen Anspruch auf den englischen Thron hat. Ja, der 8. Heinrich von England ist dein Großonkel. Aber seine Geißel, so weit kommt's noch.
1: Schottland lehnt ab.
2: Ihre Tochter schwebt in großer Gefahr, Madame de Guise, aber wir wissen einen Ausweg. Auch wir haben einen Sohn.
3: Ein katholischer Prinz für eine katholische Prinzessin.
0: Der

0: Dir damals zu begegnen war ein Geschenk.
1: Aber es war einfach nicht die Zeit dafür, um zusammen sein zu können.
0: Aber vielleicht ist sie jetzt gekommen. Ich weiß, wie sehr du dich nach deiner Heimat sehnst.

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0: Friedrichs Truppen finden wieder zusammen.
1: Der Rat, wir brauchen deinen Entschluss. Keine Sorge, ich werde nicht aufgeben.
0: Wenn ich in den letzten Jahren eins gelernt habe, dann, dass er das niemals tut. Und dass es an diesem Hof keine Person gibt, die stärker ist als ihr.
1: Es kommt ausgerechnet von euch.
0: Ich bin vielleicht stur, aber nicht unbelehrbar.
1: Dann sag mir, Bartenstein, wie lange wollen wir den Tod noch herausfordern?
0: Wenn wir jetzt unverzüglich handeln.
1: Ja, ich werde handeln. Hier und jetzt. Arrangiert ein geheimes Treffen mit Friedrich.
0: Nein, ihr könnt ihn auf keinen Fall treffen.
1: Du spielst mit deinem Leben. Ich habe mich entschieden. Ich treffe Friedrich von Preußen.

0: Schwestern. Das sind nur leere Drohungen.
1: Ach, wirklich?
0: Ja, und außerdem habe ich Freunde, die mich unterstützen.
1: Wen denn? Die Leute aus dem Armenhaus?
0: Sind die Schanden von St. Johann.
1: Heißt der Mann? Ach, meine Liebe.

0: Würden Sie mich vielleicht auf den Opernball begleiten?
1: Was, ich soll auf diese Schickimicki-Jause?
0: Ja.
1: Nein.
0: Manchmal im Leben soll man auch was Verrücktes haben.
1: Sie haben recht. Mit Ihnen an meiner Seite kann mir dort eigentlich nichts passieren.
2: Sie sind da drinnen! Ich weiß es!

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Durch päpstliche Bulle wurde Martin Luther mit dem Bann belegt. Vor Verhängung der Reichsacht befiehlt ihn der Kaiser des Heiligen Römischen Reiches nach Worms, um vor den Fürsten des Reichstags seine ketzerischen Ansichten zu widerrufen. Er erhält freies Geleit und kaiserlichen Schutz vor Strafverfolgung. Alle Bücher und Schriften des Martin Luther

0: So, mehr gibt's nicht. Das muss reichen, das Nimmerland.
1: Und jetzt denkt an etwas Besonderes. Etwas ganz Schönes. Dann beginnt ihr zu schweben.
2: Kommen wir dann auch wieder zurück? Nicht, dass sich unsere Mama Sorgen macht.
1: Solltet ihr irgendwann zurück wollen, bringe ich euch zurück. Aber nur, wenn ihr es auch wirklich wollt.
3: Es funktioniert. Ja.
1: Los, Wendy. Denk an was Tolles.
2: An was denn?
1: An was hast du gedacht?
2: Unseren letzten gemeinsamen Urlaub am Meer. Mit Papa.
1: Aha. Na, jetzt siehst du ein besonderes Meer. Mir hinterher, dann 40.

0: Komm schon, ihr beiden. Etwas schneller.
1: Warum hast du es denn so eilig, Frau Prinzessin?
0: Hörst du es nicht, Tipper? Die Bäume flüstern es bereits in ihren Wipfeln. Peter Pan kommt zurück.
2: Der hätte sich ruhig noch etwas Zeit lassen können. Es war so schön ruhig die letzten Tage.
0: Drollig.
2: Entschuldigung.
0: Stellt euch mal nicht so an, ihr Faulpelze. Wem haben wir es denn zu verdanken, dass die Piraten unser Lager noch nicht überrannt haben, hm?
3: Peter Pan.
0: Der hat dich aus dem Sumpf gezogen, als du beim Moorbaden fast versunken bist, Tipper.
1: Peter Pan.
0: Und wer hat dich vor den Meerjungfrauen gerettet, als sie dich mit Fisch beworfen haben, Drollig?
2: Peter Pan.
0: Na also, ich will nichts mehr hören. Kommt schon!

0: Wir haben jetzt die ganze Insel von Nord nach Süd, Süd nach Ost und Ost nach West durchsucht, Captain Chef. Und nirgends irgendein Peter Pan.
1: Na, dann müssen wir sie eben noch von West nach Nord durchforsten, Smee. Schockschwere Not. Ich finde diesen Kerl. Und wenn es das Letzte ist, was ich tue.
0: Ach, das haben sie doch schon so oft versucht, Captain Chef.
1: Genug. Smee, du hast doch gar keine Ahnung. Dank diesem Bengel stehe ich auf der Speisekarte dieses tickenden Ungetüms ganz oben.
0: Oh, meinen Sie das Krokodil?
1: Nicht so laut! Was ist, wenn es dich hört?
0: Oh, Verzeihung, Captain Chef. Aber haben Sie es zufällig in letzter Zeit mal irgendwo gesehen?
1: Wieso gesehen? Es tickt doch immer ganz in der Nähe.
2: Hatschi!
3: Wer war das?
2: Upsi!
1: Waldläufer!
0: Hinterher!

0: sich noch mit dieser dusseligen Wendy und ihren Brüdern herumärgern.
1: Wendy?
2: Die? Die immer die tollen Geschichten erzählt?
0: Ach, das hat sie alles nur erfunden, damit Peter sie und ihre dummen Brüder mit nach Nimmerland bringt.
1: Was?
0: Ja, wenn ich es euch doch sage. Und dann haben sie mich auch noch gezwungen, sie mit Feenstaub zu bestreuen. Diese Elefanten.
2: Und was sagt Peter dazu?
0: Ihr sollt diese fürchterlichen Kinder so sehr erschrecken, dass ihnen Hören und Sehen vergeht. Dann werden sie schon von alleine wieder nach Hause abhauen.
1: Ja! Ja!
2: Hat der das wirklich ganz gemeint?
0: Natürlich! So wahr ich Tinkerbell bin. Eine Fee lügt nie.
2: Na gut, ihr habt gehört, was Peter Pan von uns erwartet. Dann wollen wir diesen Neuankömmlingen mal zeigen, was die verlorenen Kinder so drauf haben.
1: Ja!
0: Na dann, folgt mir!

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1: Das heißt, du machst es?
2: Mache es? Selbstverständlich nicht. Das ist nicht mein Stil. Ich meine Max. Der Zweite Weltkrieg. Zu düster. Zu bedrückend.
3: Wer heute inszeniert, ist kalt und deprimiert. Der Broadway hat heute alles außer Charme. Ich will keine Kühle, was ich brauche, ist Schwüle. Meine Shows sind, wie sagt man?
2: Warm?
3: Genau! Was immer auf der Bühne passiert, mach es leicht, mach es seicht, mach es warm. Wenn man den Helden auch massakriert, mach es nett.

0: wenn es mit Mami tut.
1: Mach es warm, mach es warm, mach es warm.
2: Niemand versteht dich besser als ich, Roger. Und du hast unseren Segen, Frühling für Hitler so warm zu machen, wie du willst. Machst du's für uns? Bitte!
1: Es tut mir leid, Max, aber das ist einfach nicht mein Fall. Trotzdem, ich will fair sein. Vielleicht sollte ich mein Team fragen, was es davon hält.
2: Dein Team? Wo ist es?
1: Sie wohnen alle mit mir unter einem Dach. Hey, Jungs! Sagt Hello zu Bialystok und Bloom! Das ist mein Bühnenbildner Brian.
3: Mach es steil, mach es geil, mach es warm.
1: Und das ist mein Kostümbildner Kevin.
4: Hello.

0: Fulton Scott, mein Choreograf. Hallo. Und das allerletzte kommt zuletzt. Mein Lightdesigner, Shirley Markowitz.
1: Mach es warm, mach es warm, mach es warm.
0: Alle haben Frühling gelesen. Was haltet ihr davon, Jungs?
2: Es braucht Flitter.
3: Es braucht Glitter.
0: Es braucht

0: glaube nicht, dass wir sie überzeugt haben. Was sollen wir jetzt tun?
1: Pass auf! Roger! Eigentlich wollte ich nur sagen, Frühling für Hitler wäre doch eine wunderbare Chance für dich. Bis jetzt warst du doch nur bekannt als Regisseur trivialer Musicals.
2: Ja.
3: Ja, und das bringt dich um den Verstand. Wie oft dachte ich schon, dass ich mein Leben mit seichter Unterhaltung vergeude. Mit blöden Showgirls in öden Festen, der Zweitreitkick, der Tantan kickt.
2: Roger!
3: Das macht einen krank. Nichtsdestotrotz, es tut mir leid, Max. Ich könnte Frühling für Hitler nie machen.
1: Warum nicht? Denk ans Image.
3: Nein.
1: Denk ans Prestige.
3: Nein, nein, nein.
1: Denk an den Kritikerpreis, den Tony.
4: Tony, Tony, Tony, Tony, Tony.
1: Was ist los?
0: Was hat er?
1: Er hat einen Anfall.
0: Was? Von Einfällen?
3: Ich sehe es, ich sehe es! Endlich die Chance, etwas wirklich Wichtiges zu tun!
5: Roger, der Grieber weiß sein Genie!
3: Natürlich wird der ganze zweite Akt umgeschrieben, sie verlieren den Krieg! Ha, Entschuldigung, zu deprimieren!
5: Roger, der Grieber weiß sein Genie!
3: Aber vielleicht, es ist eine kühne Idee, aber es könnte klappen! Ich sehe... Die Gäste.

0: sie gern tat. Ein toller Krieg, bis hin zum Sieg. Und die Choreografie, sowas gab es noch nie. Turn to kick, turn to kick, turn to kick, turn. Mach es sexy und erschreck sie, mach es.
1: Brilliant, Roadturn, das ist brillant. Und ich spreche für Mr. Blum und mich, wenn ich sage, du bist der einzige Regisseur auf der Welt, der Frühling für Hitler gerecht werden kann. Machst du's für uns, bitte.
2: Bitte.
0: Augenblick. Das ist eine schwerwiegende Entscheidung. Sie kann mein ganzes weiteres Leben verändern. Ich muss darüber nachdenken. Ich mache es.

Herr, du hast gegeben in die Welt viele arme Menschen. Hm? Ich weiß, es ist keine Schande, arm zu sein. Aber eine besondere Ehre ist es, weiß Gott, auch nicht. Na, was wäre denn so Schreckliches dabei, wenn ich auch ein klitzekleines Vermögen hätte, hä?

Mann. Ich bau den Leuten dann ein Haus vor die Nase hier in der Mitte unserer Stadt. Mit Fensterhof und Türen aus geschnitztem Holz. Da führt eine lange, breite Treppe hinauf und noch eine Länge führt hinab.

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0: Daoud, bring uns Arak!
1: Für einen Studenten hat Karim das Geld aber ganz schön locker sitzen.
2: Er ist nicht irgendein Student. Karim ist Mitglied der Herrscherfamilie. Seine Eltern sind früh gestorben. Da hat ihn sein Onkel bei sich aufgenommen. Und dieser Onkel ist nun einmal der Schah von Persien. Karim wohnt im Palast des Paradieses.
1: Das erklärt einiges.
0: Trinkt!
1: Zu Befehl, Eure Hoheit.
0: Wenn du wüsstest, wie gleichgültig mir das Leben am Hof meines Onkels ist. Er ist ein Langweiler, wenngleich ein begnadeter Schachspieler.
1: Schach? Was ist das?
0: Das Spiel aller Spiele, das Spiel des Schahs. Willst du es lernen, Europäer?
1: Wenn du es spielen kannst, wird es wohl nicht so schwierig sein.
0: Nur wer es zu spielen beherrscht, kann im Leben bestehen. Und wer es gewinnt, ist fähig, die Welt zu regieren. Ist es nicht so?
1: Zeig es mir.
0: Ziel ist es, den König so zu bedrohen, dass er am Schluss nicht mehr ziehen kann, ohne geschlagen zu werden. Die Möglichkeiten, sich auf dem Brett zu bewegen, sind für jede Figur begrenzt. Neben dem König steht der General. Er ist mächtig. Auf beiden Seiten von ihnen der Elefant, daneben zwei Kamele und an beiden Enden der Schlachtreihe ein Ruck. Ein Krieger, der die hohlen Hände an die Lippen gehoben hat, um das Blut seiner Feinde zu schlürfen. Davor steht die Reihe der Fußsoldaten. Beim ersten Zug dürfen sie zwei Felder gehen.
1: Versuchen wir's.
0: Weiß beginnt.

0: Was bedeutet das?
1: Der Schmerz des Schahs.
2: Für dich ist es keine Schande, Schah-Trang zu erdulden, denn schließlich bist du bloß ein Jude.
3: Nimm dich in Acht, Karim. Ich werde üben. Und wenn ich auch nicht den Schah selbst besiegen kann, so werde ich immerhin eines Tages seinen Neffen schlagen.
2: Ich sehe, du findest Gefallen an unserer Lebensart. Was ist mit dir, Nerdin?
4: Gar nicht übel, die Kamelmilch, die hier ausgeschenkt wird. Gepriesen sei, wer auch immer.

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0: Das Problem ist einfach gelöst. 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
1: Sind wir uns einig?
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1: 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Ständig muss man sich im Leben entscheiden, nicht wahr? 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

0: Très bien.
1: Um Gottes Willen. 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Bitte nicht. 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Ich liebe dich doch. Ich liebe dich.
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0: für den Tod des Königs.
1: Ist der krank?
2: Nein, du Trottel, wir töten ihn und Simba auch.
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0: nicht... 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

0: Seht doch! Die Hindenburg!
1: Gigantisch! Ist unglaublich!
2: Die Hindenburg! 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

Und auf einmal ist dir völlig klar, dass der ganze Scheiß erst der Anfang war. Du fragst dich, hey, was bin ich, Mann?

0: Lieber Fritz, meine Prüfungen habe ich hinter mir und ich blicke nun einigermaßen erwartungsvoll meiner Zukunft entgegen. In der Hoffnung auf einen bald nachfolgenden zweiten Brief deinerseits bleibe ich ever your Sophie.
1: Liebe Sophie, ich danke dir für alles, was du mir geschenkt. Vor allem Mut und Zuversicht, weil an uns viel für mich hängt. Ich denk an das, was du mir geschenkt.

Liebe Sophie, all meine Hoffnungen auf einen Urlaub haben sich zerschlagen. Ab heute ist Urlaubssperre. Jetzt wird es wahrscheinlich wieder Monate dauern, bis wir wieder ein paar Tage zusammen sein können.

0: Lieber Fritz, heute habe ich den ganzen Tag Heu geladen. Ich bin rechtschaffen müde. Als sichtbares, nicht allzu sichtbares Zeichen meiner dauernden Opposition werde ich heute Abend eine von Annelieses guten Zigaretten rauchen. Denn auch das ist verboten. Nun hat's gegongt. Gruß, deine Sophie.
1: Liebe Sophie, ich kann es nicht begreifen, dass es wirklich sein soll, dass du nochmal 6 Monate im Arbeitsdienst bleiben musst. Wenn ich dir das Ganze bloß abnehmen könnte. Ich würde es gerne tun, wenn du dadurch in Freiheit kämest. Mir würde es auch nicht so viel ausmachen, aber du musst fliegen können, wohin dein Herz dich führt. Sonst bist du keine Sophie mehr.

0: Sophie. Du bist für mich der einzige Sonnenstrahl, der mich erwärmt und mich belebt. Du bist für mich wie ein Fensterchen, durch das ich in eine andere Welt schaue. Mach es mir auf, so weit und so oft du es kannst.
1: Sei gegrüßt und schreib mir, sobald du Lust hast. An deinen Briefen liegt mir gerade so viel.
0: Ich bin bei dir.
1: Von Herzen.
0: Dein Fritz.
1: Deine Sophie.

0: Ich muss dir etwas erzählen. Über deinen Vater.
1: Nein. Das musst du nicht. Ich hätte dich damals nicht allein lassen dürfen.
0: In der Nacht unserer Hochzeit? Du weißt gar nicht, wie viel du damals richtig gemacht hast. Ich war so jung und so voller Angst vor dem, was kommt und was du verlangst.

0: Es ist, als würden wir uns heute zum ersten Mal begegnen.
1: Und was denkst du? Dieser Kerl, den du heute triffst, wäre das jemand, den du dir auch nur im Entferntesten als deinen Ehemann vorstellen könntest?
0: Darf ich ehrlich sein?
1: Du kannst sowieso nicht anders.
0: Es wäre immerhin möglich.

0: Madame de Bonlange, Cécile, wie schön, dass Sie beide kommen konnten.
1: Aber natürlich nehmen wir Ihre freundliche Einladung an, nicht wahr, Cécile?
2: Ja, Mutter. Guten Tag, Madame.
0: Es wird Ihnen in der Oper gefallen, Cécile.
2: Ich kenne bisher nur die Musik aus dem Kloster.
0: Musik? Wer kommt denn wegen der Musik in die Oper?
2: Nein,
0: es heißt

0: Na, die hat ja Mut, sich überhaupt noch hierher zu wagen.
1: Warum wird die Frau gemieden? Sagt Ihnen der Name Prévent etwas?
0: Aber Madame, woher sollte sie diesen Namen denn kennen?
1: Sie haben recht. Es handelt sich um einen berüchtigten Verführer. Er steht übrigens da drüben. Mit diesem Mann hat die Dame sich eingelassen und war unvorsichtig genug, dass es an die Öffentlichkeit drang.
2: Und jetzt ist sie geächtet.
3: Nur sie? Warum nicht auch der Mann?
1: Cécile,

0: Ach, warten Sie, Chevalier. Darf ich Ihnen den Chevalier d'Anceny vorstellen? Das sind Madame de Volanges und ihre Tochter, Cécile. Cécile ist heute zum ersten Mal in der Oper.
1: Ich bin entzückt.
0: Monsieur d'Anceny ist einer jener Idealisten, die die Oper doch nur wegen der Musik besuchen, nicht wahr, Monsieur?
1: Ich liebe Musik und ich komponiere auch selbst ein wenig.
0: Wirklich? Wie aufregend. Sie geben doch auch Unterricht, nicht wahr? Mademoiselle Cécile sucht einen Harfenlehrer.
1: Es wäre mir eine Ehre.
2: Oh gut, wann können Sie anfangen?
1: Wenn Sie wollen, sofort.
3: Morgen?
1: Sehr gerne.
2: Ja gut, dann kommen Sie morgen bei uns vorbei. Das war eine hervorragende Idee von Ihnen, Madame.
0: Wie schön, dass ich helfen konnte.

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Du kannst dir gar nicht vorstellen, was er auf so einem Wacht. Am Oberwasser, sie ist auch da, beschwert ganz hart und schreit, oder?

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0: Steinchen mit Sie?
1: Mich.
0: Sarah? Aber warum? Wer bist du? Was bist du?
1: Ich bin das, was das Gute am meisten fürchtet. Ich bin das, was bleibt, wenn Welten sterben und Träume weichen. Mich gab es lange, bevor es das Leben gab. Und ich werde da sein, wenn alles Leben vergangen ist.
0: Warum soll ich diese Türen öffnen?
1: Damit ich endlich wieder frei bin. Seit Jahren bin ich durch eine Schlüsselträgerin zwischen den Welten, zwischen Raum und Zeit gefangen. Nur als Spiegelbild meiner selbst konnte ich existieren.